0: hier ist Delta Fox 3 Fox Yankee. Guten Tag.
1: EN9SK, der Sven. Hast du guten Abend gesagt?
0: Guten Tag, habe ich gesagt. Hallo Sven, EN9FK, glaube ich, habe ich gehört. Hier die F3 Fox Yankee in Königswinter.
1: Ja, guten Abend. Gut, ja, ist hier ein Hagenhaus in der Nähe von Düsseldorf auf Flughafen.
0: Alles klar, Verbindung klappt rauschfrei, geht sehr gut. Ja, dann wünsche ich noch einen schönen Tag und ABDA, hier ist DF3 Fox Yankee.
1: Ja, danke schön, wünsche ich dir auch, tschüss. Das Gespräch kostet jetzt 10 Euro.
0: Glaube ich nicht. Ja, also einen schönen Tag zusammen und hier war Delta Foxtrot 3 Foxtrot Yankee.
2: Gibt aber immer einen, der es umsonst macht.
1: Neues Mikrofon.
2: Der neue DPA, der Peter hier. Grüß dich, Sven.
1: Ja, hallo Peter. Ich höre, du hast immer noch keine Aufstockung gemacht.
2: Nö, ist doch Pause.
1: Sag nicht, die haben auch Sommerpause.
2: Ja, aber sicher doch, die wollen doch auch alle im Urlaub fahren, ne? Ja, ja, ja, nee, nach den Ferien, dann denken wir mal, ja, werden wir das mal probieren.
1: Ja, Kaufmann,
2: heute auch Sommerpause.
1: Da war nur eine
2: Katze
1: auf heute Morgen.
2: Finde ich
1: gut, nicht richtig.
2: Ja, das ist alles so eine Sache, ne? Ja, und wie schaut's bei dir aus? Wolltest du denn auch noch aufstocken oder lässt du das so?
1: Ja, wenn ich hier eine vernünftige Antennenanlage aufbauen könnte, dann würde ich das machen, aber ich lasse das erstmal so, wie es jetzt ist.
2: Ja, normal reicht es ja auch hier auf dem Relais, ne? Ja, ja gut, das 10-Meter-Band, das ist ja normal jetzt auch wieder vorbei, ne? Da kannst du jetzt wieder 11 Jahre warten. Also da haben sie sich ja auch was einfallen lassen mit dem 10-Meter-Band hier. Das ist ja ein Witz, ne? Wenn du dann Band zugeteilt kriegst, gerade als Anfänger, und dann kannst du alle 11 Jahre mal gucken, ob du da einen hörst, aber das ist ja Schwachsinn.
1: Ja, das stimmt allerdings, da hast du recht. Obwohl, Europa war drinnen letztes Jahr und davor das Jahr, ne? Das ging ganz gut mit meinem zusammengebasteten Idol.
2: Ja, der mit den Lüsterklemm, ja, der spielt, ne? Das ist ja egal, Hauptsache, wie es aussieht, ne? Hauptsache, es spielt einwandfrei, ne? Das sage ich mir immer wieder, ne? Ja, das ist natürlich so eine Sache. Ja, wie gesagt, aber ich habe jetzt hier ein schönes QSO über Sporadik E letzte Woche Donnerstag auf dem 10-Meter-Band bis nach Helsinki gehabt, aber.
1: Ja, guck mal. Genau, die fehlten mir auch noch. Die habe ich nie gehört da oben. England war drin, ja. England war drin, Russland war immer sehr stark vertreten. Aktoren war die weiteste Verbindung, die ich bisher hatte. Aber, was sagst du denn, Norwegen? Nee, Helsinki. Nee, die schwedischen Länder, die habe ich nie gehört. Zumindest auf 10 Meter nicht.
2: Ja, ich war auch ganz überrascht, ne? Ich wollte ihm das ja gar nicht glauben, ne? Ja, war schon witzig, ne? Aber dann habe ich nachgeguckt hier bei QSL.com immer tatsächlich, ne? Ja, das war so echt so knapp 3 Minuten und war es ein schönes QSO, hör mal.
1: Ja, so schön, ja. Ja, was mich wundert ist, früher zu CB-Funkzeiten, da waren die ganzen Italiener alle sehr stark vertreten. Die habe ich auf 10 Meter bisher auch noch nie gehört.
2: Ja, die trümmern alle auf dem 11-Meter-Band rum wie die Gaskranken, ne? Die habe ich hier auf Kanal 2 FM hier, unfassbar, ne? Die stehen ja manchmal hier mit S8, S9, ne? Also, das ist unfassbar hier. Die Italiener hier, das ist der absolute Kracher. Und ich habe da eine Station irgendwie da oben von der Nordsee, da vom Leuchtturm irgendwie, der knallt hier auch rein, hier volles Programm.
1: Ja, Ja, ja, das machen wir falsch.
3: Jo. So könnte mal ein bisschen wärmer werden, ne? So ganz komisch.
1: Das ist ganz komisch, mit langer Hose unterwegs zu sein.
2: Ja, ich musste gerade auch lachen, wie der Radiosprecher gesagt hat, er ist es leid hier, dass er schon im Sommer Winterpulli tragen muss. Ja, ich bin ganz froh, dass es mich mal ein bisschen abkühlt. Und ich wollte gerade sagen, mir geht es natürlich ein bisschen besser, aber da soll ja die nächste Hitzewelle ist ja schon wieder in Aussicht. Ne? Ich habe hier gerade mal auf der Wetterkarte, oder ich habe die ja permanent hier laufen. Da sieht das schon wieder anders aus. Ne? Also die Wärme, die Hitze kommt.
1: Ah, okay. Die Natur braucht auch mal eine Pause. Und unsere IBC-Container sind auch wieder mit Regenwasser voll. Dann. Ja, außerdem sieht das draußen schon so aus wie Herbst. Die ganzen Blätter liegen schon fast alle auf dem Boden.
2: Ach, da musst du gucken, da wo Tannenbäume sind, ne? So, gut, aber ich muss jetzt raus. Die Frau gibt gerade Zeichen, jetzt wird die erstmal schön gefrühstückt. Und weil die muss gleich zur Arbeit. Ich sag dann mal bis nachher mal, Sven. Wir hören uns bestimmt heute. Hast du denn heute frei oder musst du noch arbeiten?
1: Nee, ich hab Spätschicht heute. Aber hast du mal auf die Uhr geguckt? Wir haben Mittag und kein Frühstück mehr. Guten Appetit. Wenn ihr Mittag macht, dann sagt ihr Bescheid, dann komme ich vorbei. Tschüss. D9SK, bis später.
2: Ja, bevor Mittagessen gibt ihr erstmal Frühschicht. Ne? Nee, meine Frau, die hatte Spätschicht gehabt. Und dann schläft die morgens ein bisschen länger und dann frühstücken wir jetzt erstmal und dann haut die ab und ja, dann essen wir es wieder heute Abend zu Abendbrot, ne? Dann hat die immer, die muss bis 21 Uhr arbeiten und ja, da wird das alles ein bisschen später. Die muss ja drei Schichten mal hoch, sonst kriege ich ja hier keine Funkgeräte zusammen, das weißt du doch.
1: Ja, ja, das weiß ich. Ich brauche nur ein Mikrofon.
2: Immer noch? Ja, das ist aber tragisch, hör mal. Ja, ich kann mich hier schon gar nicht mehr retten, hier vor. Ich habe jetzt hier meine Schrankwand. Oh, sorry. Sorry. Seit 4 Tagen hier auseinandergerupt und bin gerade wieder hier alles neu am Verkabel. Hab bis jetzt hier erst 2 Geräte dran und jetzt werde ich hier heute mal den Rest hier anstöpseln, dass alles Strom und Antenne kriegt. Und ja, da hoffe ich, dass ich alles richtig gemacht habe.
1: Ja, ich denke schon. Sag mal, was ist eigentlich mit Helmut los? Den habe ich schon lange nicht mehr gehört. Ja, digital noch analog.
2: Ja, da musst du mir aber auf der Sprünge helfen. Welchen Helmut?
1: Na, der Helmut aus Düsseldorf. DO3, ja, DO3 in Düsseldorf, glaube ich.
2: Ach so, ist die Info zu dir gar nicht durchgedrungen? Der Helmut, der hat seine Geräte alle wieder verkauft und hat seine Lizenz an die BNA zurückgeschickt. Er hat festgestellt, dass das ihn nicht so richtig erfüllt, hier nur auf dem Relais zu funken. Und ja, für alles andere konnte er ja keine Antennen aufbauen. Und ja, da hat er alles wieder verkauft, Lizenz zurück und ja, geht jetzt seinen anderen Hobbys wieder nach.
4: Das hat er schon. Das war das zweite Mal, sagt er, dass der Sally Matsuki oder so. Er hat schon einmal das gemacht.
2: Ja, guten Morgen auch Kalle. Ja, weiß ich nicht. Ich weiß nur von jetzt aktuell und weil ich stehe ja mit dem telefonisch in Kontakt. Und wir telefonieren so alle 2-3 Tage mal hin, weil ich ihm gesagt habe, hier, wenn wir schon keinen Funk mehr haben, müssen wir so kommunizieren. Und ja, wenn er sein Wille ist, soll er das machen, ne? Ja, schade eigentlich drum, ne? Ich fand das echt traurig, weil das war ja doch immer eine schöne Runde.
4: Ja, ein erstes Rufzeichen war der, der aus der 3 Hotel Foxtrot, ne? Hier ist der immer 2 Kilo Hotel gehabt, bevor das andere Rufzeichen hier sich geholt hat, nach etwas längerer Zeit. Also ich habe den Eindruck, er geht mal wieder raus, dann irgendwo nach 2-3 Jahren kommt er wieder zurück.
2: Ja, ist ja schön, wenn er das macht. Der ist nur lästig, wenn er dann immer wieder neu die Prüfung machen muss. Der hätte ja seine Lizenz behalten können, ne? Und die Geräte hätte er ja gut verkauft. Ich meine, ich, war ja auch nicht so begeistert, oder bin ich so begeistert von der FTM 200, die er da sich geholt hat. Ich hatte ihm ja gleich gesagt, er soll sich da gleich was anderes holen, hier die 300er oder die, weiß nicht, 400 oder 500er. Die 200er, die ist ja auch nicht so prickelnd. Aber ja, die Lizenz abgeben, das war natürlich irgendwie ein bisschen irrsinnig, fand ich, weil wenn du da alle drei Jahre dann Neuprüfung machst, ich meine, gut, wenn es einmal drin ist, hast du ja drin den Stoff, aber man vergisst ja auch wieder einiges, ne? So, aber ich muss jetzt los, Kalle, ich muss jetzt hier, sonst wird mein Kaffee kalt. Ich sag mal, bis nachher mal.
4: Ja, ich muss sagen, nein, das geht, das brauchst du nicht. Wenn es die Lizenz alles angibt, brauchst du denn nicht, solange du innerhalb von 10 Jahren das ein oder wiederholst, dann brauchst du nur hinzugehen. Das Einzige, was du erwarten kannst, dass du höchstens nur ein anderes Rufzeichen erwarten kannst, aber du brauchst keine Prüfung weiter ablegen.
2: Ja, guck, auch wieder was dazugelernt. Ja, das wusste ich auch noch nicht. Ja, alles klar. So, Kalle, Sven, ich sag bis später. Der 9 DPA Standby.
1: Alles klar, Peter. Ich bin auch raus. Der 9 ist da. Das Gespräch kam jetzt 20 Euro. Tschüss.
2: Das wird ja immer teurer bei dir. Ich dachte, das wird billiger, wenn man mehr kauft.
1: Oh, mehr.
2: Jetzt habt ihr gedoppelt, irgendwer.
1: Und hier ist Kaffeekrieg, der ist geil. Sag Bescheid, den Abend essen geht, dann komme ich vorbei. Eine halbe Stunde reicht.
2: Ich werde es der Frau ausrichten, aber ich bin ja der Koch.
1: Dann überlege ich mir nochmal. So, D9 ist geil, jetzt raus. Tschüss.
4: Wie, du kannst auch kochen, bitte.
2: Ja, ich gebe mir jedenfalls Mühe, dass alle satt werden hier.
4: Hast du einen Behindertenlöffel, AI?
2: Eher eine Kelle statt Löffel.
4: So. Damit schaufelst du alles raus und rein. Geh mal eine Runde spielen.

0: 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Ja, Mahlzeit Ralf, DN9 DPA, der Peter hier. Einen schönen guten Tag, Mahlzeit. Schön, dich zu hören, Peter, bei dem herrlichen Wetter. Ja, ist doch klasse, weil ich sitze völlig entspannt und in Ruhe auf dem Balkon und funk mit dir. Ist richtig angenehm, man schwitzt nicht so. Das stimmt, da hast du recht. Wir haben jetzt hier 19 Grad in Datteln, weil ich bin gerade hier in Datteln. Und ja, also ich kann auch nicht klagen. Es ist sogar trocken hier. Ja, tatsächlich kommt bei uns sogar jetzt ein paar Sonnenstrahlen raus, ne? Und ja, der hat gesehen, dass ich auf dem Balkon sitze, mal, hat er mal den Regen abgeschaltet, ne? Ja, das ist schön. Ja, in Datteln kenne ich mich gut aus, aber da wohnen Bekannte von uns. Und ja, da war ich ja fast 50 Jahre angeln am Kanal in meiner Schleuse direkt in Datteln. Ich weiß nicht, ich denke mal, den kennst du auch. Den Klaus Kanderow. Sagt mir jetzt so ad hoc nichts, aber ich kenne zumindest den Vorstand, der unterhalb der Schleuse, direkt am Kanal, das erste Haus auf der linken Seite, da ist ja der Vorstand von dem Angelverein, da vom Sattel.
1: Okay, nee, also das ist zwischen Aachen und Sattel ist das. Das ist ein Gastronom, der hat auch immer jede Menge Fleisch und Grillsachen, da ist so ein Großhandel.
0: Ach so, Kanderow, ja. Da, und da wolltest du hin, Fleisch holen zum Grillen, das ist gut, ja. Ja, da ist ja in Datteln, da ist ja, wenn du da Richtung Olfen fährst, ist da ja auch so ein schöner Outlet-Stop, ne?
1: Da weiß ich wiederum gar nicht Bescheid, wo das sein soll, von Datteln nach Olfen, ein Outlet-Shop. Ich wüsste gar nicht, wo das da sein soll. Datteln, Olfen, ist doch ländlich da.
0: Ja, richtig, das ist da in so einer Lagerhalle drin und die verkaufen da immer die Vorsaisonteile von der letzten Saison und kriegst die da alle da etwas über die Hälfte sogar günstiger. Da fahre ich immer so zweimal im Jahr hin, ne? Und kleid mich da neu ein irgendwie. Und weil ich sehe da nicht ein, dass du da hier für ein Polo-Shirt da irgendwie da 100 Euro bezahlst, ne? Das reicht schon, wenn du da irgendwie 49 für bezahlst, das ist schon teuer genug.
1: Ich wollte gerade sagen, also 49 Euro ist ja auch schon wert, ne? Wenn du zwei Stück kaufst, da bist du ja auch schon knapp unter 100 Euro, ne? Das ist ja auch schon alles nicht wenig. Nee, der Klaus, der hat da immer leckeres Grillfleisch und auch eine große Auswahl mit Würstchen, Fleisch und auch andere Sachen, ob es da Ketchup, Senf ist und ja, Öle und was nicht alle. Ne? Also der hat da jede Menge Artikel da, ne? Für den Großhandel.
0: Ja, prima. Ja, immer, ich habe hier meinen ganzen Turm, ne? Du hast ihn ja jetzt hier auch schon live gesehen, habe ich hier abgerissen, ne? Und habe den jetzt komplett neu bestückt, weil ich wollte ja unbedingt, das schöne Gerät da von dir, wollte ich ja neben mein stehen haben, aber muss ich mein ganzes Regal hier umbauen, ne? Ja, und dann war hier wieder ein Kabel zu kurz und, ich bin hier seit 3 Tagen am Kämpfen, aber jetzt komme ich so langsam dem Ende. Jetzt habe ich alles im Regal drinstehen und 4 Geräte sind schon angeschlossen, aber ich schicke dir nachher mal ein Foto hier von meiner Weltraumstation hier, aber da lass dich kaputt.
1: Ja, aber ich finde das nicht unwichtig, ne, dass du da jetzt alles neu sortiert hast und neu beschriftet, sodass man genau weiß, so welches Kabel wohin und wenn da tatsächlich mal ja Gewitter aufzieht, dass man das abstecken kann, damit die Maschinen da nicht kaputt gehen, ne?
0: Ja, Ralf, das mache ich ja prinzipiell irgendwie, ne? Also ich habe das bis jetzt, muss ich aber ehrlich zugeben, erst 2-mal gehabt. Das war einmal, wo hier so vor vor 8 Wochen so das extreme Gewitter war, da habe ich wirklich mal alle Antennen getrennt und da habe ich auch alles mal stromlos gemacht. Ne? Also da brauche ich ja bei mir hier im Wohnzimmer nur den FI hier rumdrehen, dann ist hier alles getrennt, ne? Und auch aus den Steckdosen raus, falls da mal wirklich mal irgendwie eine Überspannung ist, obwohl ich hier 4 Überspannungsschalter bei mir im Sicherungskasten habe, zusätzlich einbauen lassen, nur hier fürs Wohnzimmer. Aber, ja, weiß nicht, ich bin da noch ein bisschen oldschool, ne? Weil ich habe Panik, weißt du, weil ich habe ja hier an Netzgeräten alles laufen und wenn es hier mal einschlägt, dann habe ich ja total Ausfall, ne? Und das will ich eigentlich vermeiden, das muss ja nicht sein, ne? Und bei Gewitter soll es ja auch nicht funken, ne? Gibt ja genug schöne Tage zum Funken. Nee, ich meine, hör mal, Foto, hör mal, da lass ich kaputt. Also meine Frau hat gesagt, ich habe es jetzt das erste Mal richtig ordentlich gemacht, aber das war eine Sisyphus-Arbeit hier mit alle Kabel, alles abgemacht, alle Nummern drauf, alle Gerätenummern, alle Mikrofonennummern hier. Also ich habe mir hier echt Arbeit gemacht und ja, ich hoffe nachher, wenn ich dann hier einmal den Schalter auf on lege, ob dann auch alle Geräte funktionieren. Den Test habe ich ja noch vor mir und ich hoffe, dass alles funktioniert, weil wenn ich jetzt auf Kabelsuche gehen muss hier, dann wird es kritisch über.
1: Ach, okay, also hast du dann noch gar keinen Test durchgeführt, ne? Ja, dann drücke ich dir mal die Daumen, dass das wirklich funktioniert. Weil wenn dann wichtig was ist, ja, dann fängst du wieder bei Null an und bist wieder auf einer Suche, so, wo ist denn jetzt hier was, ne? Warum ist hier kein Strom drauf, ne? Ja, also ich kann mir das gut vorstellen, ne? Also ich habe deine Wand ja schon vorher gesehen, schon 2-mal oder 3-mal und da geht eine Menge Kabel rein und raus, richtig auf den Antennen. Du hast das ja alles da mit den Antennen da bestückt und ja, das ist schon aufwendig, das ist schon echt wichtig, ist das schon. Das ist ja wirklich eine Aufgabe, ja, die machst du mal nicht eben so.
0: Ja, das ist es ja, ne? Und ich habe auch meine Langdrahtantenne hier wieder installiert, ne? Also jetzt sind es hier bei mir auf dem Balkon 13 Antennen, ne? Das sieht aus, also das ist echt unfassbar, ne? Ja, wie gesagt, ja, ich habe ja Gott sei Dank alles beschriftet, aber ich habe jetzt auch alle Löcher zu. Du kommst jetzt gar nicht mehr hinten an die Geräte dran, weil ich habe es auch alle angeschraubt, damit du hier auch nichts aus dem Regal rausziehst, wenn du mal hier irgendwo ein Handmikrofon in der Hand nimmst und ziehst mal ein bisschen am Kabel, nicht, dass dir da irgendwie das Gerät entgegenkommt oder womöglich nur der Turm umkippt. Ich habe jetzt hier alles festgeschraubt und ja, also wenn du jetzt was da hinten fummeln musst, dann musst du erst immer Gerät, dann den Bügel weg und damit du irgendwo ein Loch machen kannst, um einen Fehler zu finden, wenn du an irgendein Kabel mal ziehen musst, weil jetzt kommst du an keinem Kabel vorläufig jetzt mal dran hier.
1: Kommst du nicht unter dem Schreibtisch, ne? Ich weiß nicht, oder hast du den Schreibtisch da hinten offen?
0: Ja, ich habe den jetzt wieder umgestellt, den Schreibtisch, ja, was heißt Schreibtisch? Das ist ja noch hier unser Balkontisch eigentlich, ne? Weil mein Schreibtisch, den holen wir jetzt hier erst. Die Anja hat nächste Woche Urlaub, 14 Tage, und dann werde ich mich da mal persönlich drum kümmern. Weil wo wir das da bestellt haben, dass sie den bauen sollen, ich weiß gar nicht, ob ich dir das erzählt habe, da haben sie den Auftrag, der ist zwischen Schreibtisch und Rollcontainer gefallen. Und ich warte hier, weil der zu mir gesagt hat, dauert 12 Wochen, wie als wenn er eine Küche bestellt. Oh ja, und jetzt habe ich da mal angerufen davor, ich weiß gar nicht, ist aber auch schon jetzt 14 Tage her, wann denn dann hier die Schreibtischkombination fertig ist. Und dann sagt er, wer sind Sie denn überhaupt? Und dann habe ich gesagt, ja, so und so. Und dann sagt er, da haben wir ja gar keinen Auftrag oder eine Zeichnung von. Und dann sage ich, das wurde doch bei euch alles da im Computer gemacht. Das ist doch genau bemaßt, weil ich will die Fächer auch alle identisch, wollte ich ja haben, ne? Und ja. Ja, sagt er, dann müssen wir das nochmal neu machen. Da habe ich gesagt, nee, das machen wir jetzt nicht. Also da habe ich gar keinen Bock drauf. Dann gucke ich jetzt, wo ich einen Rechteckschreibtisch kriege, der in der Breite 1,50 Meter ist und in der Länge kann er ruhig jetzt 2 Meter sein irgendwie, ne? Und ja, dann stelle ich dann hier das Regal, was ich hier habe, das stelle ich einfach auf den Schreibtisch drauf, weil jetzt habe ich alle Geräte untergebracht. Ich wusste gar nicht, dass das passt. Ich habe das jetzt alles ein bisschen sortiert, alles hier mit dem Zollstock genau ausgemessen. Und dann unten im Keller habe ich ein paar Aluschienen angefertigt, sodass die auch alle einen vernünftigen Halter haben. Und ja, so jetzt sieht das so richtig klasse aus. Ne? Bin ich voll mit zufrieden. Also ich brauche nur die Schreibtischkombination. Stuhl habe ich ja. Ja, da bin ich glücklich.
1: ich hab damals einen alten Schreibtisch mir besorgt. Da hatte eine Nachbarin, die hatte so einen Super-Eck-Schreibtisch, hat die gehabt. Und den habe ich mir dann zurechtgebaut, zurechtgesägt, und habe die Ecke abgesägt. Und da waren so Rollcontainer und alles runter und runtergeschraubt. Und da waren auch so Elektroleisten, Spielfachstecker, waren da dran. Ja, das fast so hundertprozentig. Dann habe ich da oben drauf das Regal gesetzt und bin da nicht so früh im Drehen erstmal. Natürlich habe ich aber auch nicht so eine Wand wie du mit etlichen Geräten. Bei mir ist das mal etwas sparsamer gehalten. Und deswegen bei mir auch nie so voll aus wie bei dir. Aber wie gesagt, das ist ja auch nicht. Was ich gerade jetzt fertig gemacht hatte, war so ein Lithium-Akku, hier ist mein Wohnwagen. Weil, wie gesagt, ich fahre ja jetzt bald nächste Woche war ich ja zur Abfuhr nach Dänemark und da wollte ich ein bisschen autark sein. Da habe ich mir so ein 320 Ampere gebaut, CMS auf und Sicherungstasten und was nicht alle. Ja, und da bin ich dann auch gerade mit der Geschichte da am Ausprobieren am Testen. Weil, da bin ich auch genau. Der Hebel muss rüber gedreht werden und dann muss das funktionieren. Ne? Da muss der Strom noch. Und dann noch alles hier über so ein falsches Solarmodul 200 Watt, dass das eingespeist wird. Ja. Und da habe ich mir noch so ein MPP. Das letzte Ladelenker, genau, so. Noch zulegt. Weil das sind halt die besseren Geräte. Und habe ich auch noch mit installiert. Deswegen, bin ich auch gerade am Mikrofon zu dir, Peter.
0: Ich weiß, den hattest du doch mit, wo du mir das Gerät hier vorgeführt hattest, ne? Da habe ich doch den Akku gesehen. Ja, das ist natürlich ein Sahne-Akku, ne? Und der hat ja genug Power immer. Da bist du ja autark mit, da kannst du überall mit hinfahren, ne? Und so starke Akkus habe ich jetzt hier bei mir nicht. Also ich habe jetzt hier einen 100 Ampere, aber so lange bin ich ja auch gar nicht da irgendwie mal QRP unterwegs, ne? Und wenn ich dann mal mit dem Rolli runterfahre oder mache mal ein bisschen hier draußen was, dann bin ich da vielleicht 2-3 Stunden mal unterwegs. Aber da reicht ein 20-30 Ampere Akku dicke, ne? Aber ich habe auch damals gedacht, wenn du da 2-3 Geräte dran hast, ne, ich habe ja jetzt auch noch da einen Handyton, dass ich auch digital bei mir am Rolli habe. Und jetzt habe ich da 3 Geräte dran, ne, und da ist der Akku groß genug für, ne, den kriegst du gar nicht leer. Den lade ich da, was weiß ich, da alle paar Wochen mal irgendwie, ne. Und weil wenn ich hier mal so zum Einkaufen fahre oder was, da die paar Minuten, ne, dann frisst der da nicht so viel. Ralf, jetzt kommt aber meine Pflegefrau hier, jetzt kriege ich hier erstmal meine Injektion. Ich muss mich da jetzt mal rausmelden. Ich sag mal, ich wünsche trotz alledem noch einen schönen Tag. Kauf nicht so viel ein. Und ich schicke dir nachher mal ein paar Bilder. Und ich sag mal, wir hören uns, gell?
1: Alles klar, Peter. Falls du schreibst, die Sender, wir hören uns. Hier ist es, DN9DO. Und mach das.
0: Alles klar, Ralf. Horido, DN9DPA, Standby.

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0: Platz hier, D9 CAV mit einem Test.
1: Ja, dann kommt hier drüber, alles gut. Wird aber auch als Judith Tango lieber.
0: Ja, ich habe da gerade mal eine Antenne umgebaut. Mal da was anderes unter Dach geschmissen. Wollte mal gucken, ob der Dortmunder Repeater hier geht von Oberhausen aus. Wie gesagt, der Christoph hier, Delta, November 9, Charlie Hotel Victor.
1: Ja, du kommst über den Dortmunder, denke ich mal. Ja, aber ich soll daran das gehen, sonst wäre es ja nicht hier im Verbund drin. Ja, das funktioniert. Delta Papa, ich und der Tango Lima, Thomas Spitzburg, ja. Alles in Ordnung.
0: Thomas, da bedanke ich mich recht herzlich. Ich bin dann auch wieder QRT hier. Bin das Geschwitz von Unterdach. Muss jetzt erstmal mich abtrocknen hier. Wie gesagt, danke für den Test hier, Thomas DN9 CAV. Dein Rufzeichen habe ich jetzt wieder so schnell nicht behalten, weil du auch so ein klein bisschen leise bist.
1: Ich bin ein bisschen leise, Moment mal. Da müsste ich jetzt gucken. Nee, mein Mike steht eigentlich wieder richtig. Ja gut, ich spreche vielleicht ein bisschen leise. Delta, Bravo 1, Judith Tango Lima Thomas, ja. Gut, hier heißt Duisburg, ja. Ja, gerne doch. Ich bin dann aber auch wieder standby. Ich höre immer so gerne zu.
0: Was habe ich so vernommen? Alles klar, Delta, Bravo 1. Ja, wenn ich nichts zu schreiben habe. Ja, ich bin nur Neuling hier mit der ganzen Materie und ohne Schreiben geht es einfach manchmal nicht.
1: Ach ja, du musst das ja nicht festhalten. Du kannst dir dann aufschreiben, dass du musst ja auch nicht unbedingt hier jetzt über die Repeater Logbuch führen. Ich meine, bei Platz 7 selbst überlassen, aber kannst natürlich tun. Ne, ist nicht tragisch. So, hast du jetzt was zu schreiben? Ich gebe es dir nochmal, wenn es für dich wichtig sein sollte. Delta Bravo 1, Juliet Tango Lima. So, dann kannst du bei QRZ.com gucken und wenn du da Liste führst oder möchtest da dazu so eintragen, kannst du das gerne machen. Ich trage Repeater-Geschichten eigentlich grundsätzlich nicht ein. Alles, was da kurz für dich ist, ja. Der Rest ist, ja, da sage ich mal, vielleicht mal ein Satellitengespräch, wenn er zustande kommt oder so, aber sonst gar nicht. Gut, in dem Sinne, dir noch einen schönen Tag und viel Spaß auf einem gemeinsamen Hobby.
0: Thomas, Delta Bravo 1, Julien Tango Lima, D9 CAV hier, der Christoph am Mikrofon, macht jetzt wieder QRT. Danke für den Rapport und bis später.

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0: das bei euch nach Delta die mal 2 Kilo drauf?
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Delta Mike 6, Delta Mike von Delta November 9, Charlie Hotel Victor. Der 90er VDM 6DM. Hallo alle mal, einen schönen guten Tag to you. Guten Tag to you too. Hi, wie ist es denn? To you, oh, jo, ist gut, ja. Ich habe vorhin mal die Richtantenne bekommen, habe die mal ausprobiert, dass hier mit dem Relais funktioniert, aber mit der Rundstrahlantenne ist das irgendwie alles besser. Ja, das sind Reflexionen, das ist das Problem, ne? Denke ich mir. Ja, aber hat geklappt, hat den auch hier mit S5 gehabt und... Jo, nur immer noch nicht das Wesler-Relais, das will ich mir noch nicht so wirklich. Ja gut, wahrscheinlich muss die noch höher, die Antenne, aber egal. Ich hatte es ausprobiert, sitze es hier schön im Garten bei Regen. Herrlich, ich bin im Trocknen, ist angenehm kühl. Schön. Sehr gut, so muss das sein. Hast du die denn horizontal oder vertikal ausgerichtet? Ich hatte beides ausprobiert, horizontal wie vertikal, ne? Ja, geht, aber man kann damit was machen, aber dann ist was für am Berg, sage ich jetzt mal, aber nichts hier für zu Hause. Ja, oder dann am Dach mit Rotrohr. Ja, aber ist ja nicht schlimm. Ja, richtig, oder am Dach mit Rotor. Könnte man auch noch machen, ja. Ja, so ist es. Sag mal, Chrissy, ich habe nur deine Stimme gehört. Ich wollte die nicht unverheilt lassen. Deswegen, ich mach mal hier weiter. Auf ein fleißiges, Ralf. Alles gut. Ich wollte noch mal kurz durchrufen. Wollte ich dich recht herzlich von Herzen, wollte ich dich hier bei ihm ansprechen. Dir noch einen schönen Tag wünschen. Ja, und so weiter und so weiter. Und so fort, ganz genau, richtig. Wenn mein Paket ist weg, unter Umständen ist das schon morgen da. Gut, alles klar, recht herzlichen vielen Dank, ne? Okay. Hast du eine Verfolgung? Ja, aber jetzt gerade nicht parat. Ich mach dir gleich ein Foto davon. Alles gut, mach dir keinen Stress. Mach dir keinen Stress. Der Postmann stellt ja bei mir. Okay, Ralf, dann sage ich erstmal vorab schon mal Danke. Dann würde ich sagen, DM6DM, DM90AV, QET. Alles klar, Chrissy, bis dahin, Mart Schmucke, DM6DM.

0: D9 DPA hört.
1: Ja, hallo Peter, grüße dich.
0: Ach, grüß dich Dieter, ich hatte nur gehört in der Küche, dass irgendeiner meine Rufzeigung, aber gerade hat dich gar nicht erkannt, hör mal. Ja, klasse, ja, sitzt du in deiner Hütte bei dem schönen Regen?
1: Ja, da sagst du was, ne? Junge, Junge.

0: irgendwas stimmt ja gerade hier nicht. Peter, klappt das wieder?
1: Ja, ich wollte gerade sagen, den letzten Durchgang habe ich gar nicht richtig mitgekriegt, aber ich war auch eben schnell an der Tür, bei mir hat es geklingelt. Muss nochmal wiederholen.
0: Ja, ne, alles gut. Das war nichts Wichtiges hier, ich habe mich nur gewundert auf einmal, warum ich nicht senden konnte. Lass uns mal auf direkt gehen, ja?
1: Ja, alles klar, können wir gerne machen. DR9 DPA, dann QSY.